0: telefon açalım.
1: Das Mikrofon.
0: Hey Jeff, mein.
1: Number 650.
0: 25 metric.
1: Das ist 25.
0: Hey Jeff.
1: Number 650.